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Ja, und jetzt zur Ballade, deren wegen ich hergebeten wurde. Ich bin natürlich gerührt, um das auch mal zu sagen, dass ein Stück, das ich vor 24 Jahren geschrieben habe, heute einen Preis bekommt. Man sagt sonst eher von den Schweizern, sie seien langsam, gell? Und natürlich hofft jeder Künstler, er könne unvergängliche Werke schaffen, ne? Und umso überraschter ist man dann aber, wenn es ein Stück schafft, während fast eines Vierteljahrhunderts da zu sein und auch wahrgenommen zu werden. Und für diese Wahrnehmung möchte ich Ihnen auch danken. Es ist natürlich auch so, dass das Motiv dieser Ballade möglicherweise uns noch ein weiteres Vierteljahrhundert begleiten wird. Die Ballade heißt, Sie wissen es, der Weltuntergang. Der Weltuntergang, meine Damen und Herren, wird nach dem, was man heute so weiß, etwa folgendermaßen vor sich gehen. Am Anfang wird auf einer ziemlich kleinen Insel im südlichen Pazifik ein Käfer verschwinden. Ein unangenehmer, und alle werden sagen, Gott sei Dank ist dieser Käfer endlich weg. Dieses widerliche Jucken, das er brachte, und er war immer voller Dreck. Wenig später werden die Bewohner dieser Insel merken, dass am Morgen früh, wenn die Vögel singen, eine Stimme fehlt. Eine hohe, eher schrille wie das Zirpen einer Grille, die Stimme jenes Vogels, dessen Nahrung, es ist klar, der kleine, dreckige Käfer war. Wenig später werden die Fischer dieser Insel bemerken, dass in ihren Netzen eine Sorte fehlt. Jene kleine, aber ganz besonders zarte, die... Hier muss ich unterbrechen und erwähnen, dass der Vogel mit der eher schrillen Stimme die Gewohnheit hat oder gehabt haben wird, in einer langen Schlaufe auf das Meer hinauszukehren und während dieses Fluges seinen Kot zu entleeren. Und für die kleine, aber ganz besonders zarte Sorte Fisch war dieser Kot das tägliche Brot. Wenig später werden die Bewohner des Kontinents, in dessen Nähe die ziemlich kleine Insel im Pazifik liegt, bemerken, dass sich überall an den Bäumen, auf den Gräsern, an den Klinken ihrer Türen, auf dem Essen, an den Kleidern, auf der Haut und in den Haaren winzige schwarze Insekten versammeln, die sie niemals gesehen. Und sie werden es nicht verstehen, denn sie können ja nicht wissen, dass die kleine, aber ganz besonders zarte Sorte Fisch die Nahrung eines größeren, gar nicht zarten Fisches war, welcher seinerseits nun einfach eine andere Sorte jagte, einen kleinen gelben Stichling vom selben Maß, der vor allem diese schwarzen Insekten fraß. Wenig später werden die Bewohner Europas, also wir, merken, dass die Eierpreise steigen, und zwar gewaltig. Und die Hühnerfarmbesitzer werden sagen, dass der Mais, aus dem ein Großteil des Futters für die Hühner besteht, vom Kontinent, in dessen Nähe die ziemlich kleine Insel im Pazifik liegt, plötzlich nicht mehr zu kriegen sei, wegen irgendeiner Plage von Insekten, die man mit Giften erfolgreich abgefangen. Nur leider sei dabei auch der Mais draufgegangen. Wenig später, jetzt geht es immer schneller, kommt überhaupt kein Huhn mehr auf den Teller. Auf der Suche nach Ersatz für den Mais im Hühnerfutter hat man den Anteil an Fischmehl verdoppelt. Doch jeder Fisch hat heutzutage halt seinen ganz bestimmten Quecksilbergehalt. Bis jetzt war er tief genug, um niemand zu verderben, doch nun geht's an ein weltweites Hühnersterben. Wenig später werden die Bewohner jener ziemlich kleinen Insel im südlichen Pazifik erschreckt vom Ufer in die Häuser rennen, weil sie das, was sie gesehen haben, absolut nicht kennen. Die Flut hat heute. Und dazu muss man bemerken, der Himmel war blau und Wind gab es keinen und der Wellengang war niedrig, wie stets bei schönem Wetter. Und trotzdem lagen heute Nachmittag die Ufer der Insel unter Wasser. Und natürlich wusste niemand, dass am selben Tag auf der ganzen Welt die Leute von den Ufern in die Häuser rannten und die Steigung des Meeres beim Namen nannten. Wenig
wenig später wehrten die Bewohner jener ziemlich kleinen Insel im südlichen Pazifik von den Dächern ihrer Häuser in die Fischerboote steigen, um in Richtung jenes Kontinents zu fahren, wo seinerzeit die Sache mit dem Mais passierte. Doch auch dort ist das Meer schon Meter hoch gestiegen, denn die Städte an der Küste und die Häfen, die liegen schon tief unter Wasser. Denn die Sache ist die, man musste das gesamte Federvieh, also 6 Milliarden Stück, vergiftet wie es war, verbrennen. Und der Kohlenstaub, der davon entstand, gab der Atmosphäre durch Wärme und Verbrennung schon bis anhin strapaziert. Den Rest, sie ließ das Sonnenlicht wie bisher herein, aber nicht mehr hinaus, wodurch sich die Luft

0: Wenig später werden die Leute, die mittlerweile in die Berge flohen, hinter den Gipfeln, weit am Horizont, ein seltsam fahles Licht erblicken und sie wissen nicht, was sie denken sollen. Denn man hört dazu ein leises Grollen. Und wenn einer der Eltern jetzt vermutet, dass nun der Kampf der Großen beginnt, um den letzten verbleibenden Raum für ihre Völker, da fragt ein anderer voller Bitterkeit, wie um Himmels Willen kam es so weit. Tja, meine Damen und Herren, das Meer ist gestiegen, weil die Luft sich erwärmte. Die Luft hat sich erwärmt, weil die Hühner verbrannten. Die Hühner verbrannten, weil sie Quecksilber hatten. Quecksilber hatten sie, weil Fisch gefüttert wurde. Und Fisch hat man gefüttert, weil der Mais nicht mehr kam. Der Mais kam nicht mehr, weil man Gift benutzte. Das Gift musste her, weil die Insekten kamen. Die Insekten kamen, weil ein Fisch sie nicht mehr fraß. Der Fisch fraß sie nicht, weil er gefressen wurde. Gefressen wurde er, weil ein anderer krepierte. Der andere krepierte, weil ein Vogel nicht mehr flog. Der Vogel flog nicht mehr, weil ein Käfer verschwand. Dieser dreckige Käfer, der am Anfang stand. Bleibt die Frage, stellen Sie sie unumwunden. Warum ist denn dieser Käfer verschwunden? Das, meine Damen und Herren, ist leider noch nicht richtig geklärt. Ich glaube aber fast, er hat sich falsch ernährt. Statt Gräser zu fressen, fraß er Gräser mit Öl. Statt Blätter zu fressen, fraß er Blätter mit Ruß. Statt Wasser zu trinken, trank er Wasser mit Schwefel. So treibt man auf die Dauer an sich selber eben Frevel. Bliebe noch die Frage, ich stelle mich schon darauf ein, wann wird das sein? Da kratzen sich die Wissenschaftler meistens in den Haaren. Sie sagen in 10, in 20 Jahren, in 50 vielleicht oder auch erst in 100. Ich selber habe mich anders besonnen. Ich bin sicher, der Weltuntergang, meine Damen und Herren, hat schon begonnen.
1: Das lasst sich. Dankeschön.

und Tante Frieda zuerst Kurioses aus der Opernwelt. Zur goldenen Hochzeit grüßt der P. seine Frau in alter Liebe, die auch heute noch glänzt. Er wünscht für sie die Arie »Verschwinde, Albtraum« aus der Oper »Das Nachtgespinst«. Frau Elli M. in Leiden wird gegrüßt von ihrem lieben Sohn aus Freudenstadt mit »Mutter, Mutter, bitte noch dies eine Mal« aus »Ödipus, der Nimmersatt«. Aus dem Oratorium der Flügelstürmer wünscht Fräulein G. aus Frechen sich »Geliebter, deck doch nicht immer bloß den Raum, denke doch auch mal an mich«. Sein Skihaserl grüßt Herr Hüttenschreck, diese bezaubernde kleine Frau, mit »Hast du schon eine feste Bindung?« aus der Oper »Die Pistensau«.

öffnet das Herz mit blumigen Grüßen von hüben nach drüben, mit bunten Melodien und munterem Scherz. Blasius Öhlich, der schwere Nöter, der Mann mit dem sämigen Organ, dieser unermüdliche Stimmungstöter, der kündigt nun frische Folklore an. Ein begeisterter Jäger feiert heute seinen 90. Geburtstag. Es ist Herr Z. Für ihn wünscht seine Frau das Lied »Der Hirsch oder ich, einer verlässt das Bett«. 100 Jahre dagegen wird Landstreicher Q. Für ihn erklingt nun das Lied »Hei, der Wodka schmeckt auch ohne Zähne«, das Ivan Gedumarow singt. 150 Jahre sogar wird Herr Ömi aus dem Oberland. Für ihn spielen wir nun »Mein Lieb, sollst mir heuer die Knödel in die Schnabeltasse tun«. 136 Jahre wird Herr Kunibert Schöffe beim jüngsten Gericht. Alle freuen sich, dass er schon so lange tot ist. Einen Musikwunsch hat er nicht.

immer Heiteres aus Hochofen und Büro. Zum Eintritt in das Rentenalter grüßen Herrn M. alle Kollegen. Für ihn spielen wir hier die Lohntütensonate für singende Säge und dröhnendes Hammerklavier. Gleichzeitig grüßen ihn auch die Herren von der Rentenversicherung mit dem Lied »Du kannst nicht ewig bei uns weinen« aus »Opa war auch mal jung«. Bürogehilfe K. wird gegrüßt von der Kellnerin aus seinem Stammcafé mit »Ärmelschoner lügen nicht« aus dem Musical »Sesselpuper Ade«. Herr Direktor A. grüßt eine Straßenbekanntschaft, offenbar ein steiler Zahn, mit »Wie flüchtig sind der Liebe Stunden« aus Don Carlos auf der Reeperbahn. 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

Wir kommen zum letzten Lied für heute Abend. Es ist für mich sehr wichtig, eins noch zu sagen, was oft vergessen wird, was auch immer. Es muss aber einen Quotensong geben, finde ich. Alle großen deutschen Stars haben das gemacht. Deswegen mache ich auch eins. Ein Lied gegen Nazis. Juhu! Das Lied ist eins noch und ich finde es sehr wichtig.

Jawohl, vielen Dank. Dominik Pünktger, meine Damen und Herren. Einen schönen Abend.

Das Wetter. Heftiger Wintereinbruch in Deutschland. Vielerorts mäßiger, gebietsweise starker Schneefall. In höheren Lagen gibt es teilweise stürmische Böen. Tagsüber erreichen die Temperaturen maximal minus 3 Grad. In der Nacht sinken sie auf frostige minus 15 Grad. Ziehen Sie sich warm an. Jetzt folgt der Spielfilm Wie schön ist das Leben? Gute Unterhaltung.

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1: Unnötig einfach.
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Nächste Lied ist ein Selbstmörderlied und heißt: Im Wald ist noch ein Plätzchen frei. Vielleicht kann ich das Lied mit einem kleinen Gedicht etwas einführen, damit wir uns in die entsprechende Stimmung hineinversetzen können. Ich habe da so ein Selbstmördergedicht. Gestern, als ich aus dem Fenster sprang, dachte ich sekundenlang, ob es mir vielleicht gelänge, dadurch, dass ich langsam sprenge, also gleichermaßen so zu schweben, so den Sturz zu überleben. Und schon lag ich da in meinem Blut. Die Polizei tatüt. Ich habe mich fleißig eingesammelt und in einen Sarg verrammelt. Mir ist kalt, denn nun bin tot ich, deinetwegen, Idiot ich. Jetzt habe ich hoffentlich Ich hoffe, wir sind jetzt alle in der richtigen Stimmung. Das Lied, das ich jetzt singen will, das verblüfft nämlich ein bisschen, weil das ist von der musikalischen Einleitung her. Es ist fast ein bisschen so schwungvoll gehalten. Also man ist fast geneigt, ein bisschen mitzuschunkeln. Und dann plötzlich denkt man sich, Mensch, das passt doch gar nicht zu einem Selbstmörderlied. Aber irgendwie passt das schon ein bisschen, weil ja, ich habe mir gedacht, wenn man irgendwo hängt mit dem Strick am Ast, dann braucht er bloß noch ein bisschen Wind gehen. Also man fängt dann irgendwie ganz automatisch das Schunkeln an. So irgendwie passt das schon. Wahrscheinlich kommt das Schunkeln auch irgendwo daher. Vom Aufhängen. Ja, viele Sachen, die kommen aus dem Mittelalter und haben heute ein bisschen eine andere Bedeutung, aber irgendwie einen Zusammenhang. Zum Beispiel das mit dem Daumen drücken, das kommt auch aus dem Mittelalter. Heute, wenn man jemand sagt, man möchte ihm die Daumen drücken, dann wünscht man ihm was Gutes, man drückt ihm die Daumen. Im Mittelalter, wenn man jemand die Daumen gedrückt hat, wollte man von dem was wissen. Da hat man ihm extra die Daumen gedrückt, da hat es extra so Schrauben gegeben dafür. Ne? Aber es hat irgendeinen Zusammenhang. Und man sagt ja heute auch noch, Gaudi, Frohsinn, Humor, Galgenhumor. Oder wenn heute einer in so einer Faschingshochburg, im Mainzer Karneval oder was, wenn er die Leute auffordert zum Schunkeln, sagt er heute, hängt euch ein. Früher werden sie gesagt haben, hängt euch auf. Ne? Ja, oder wenn er dann einen Witz erzählt und kein Mensch lacht, dann sagt er, ihr könnt mich doch nicht so hängen lassen. Das Lied heißt: Im Wald ist noch ein Plätzchen frei.

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0: Die Ärsche haben bei uns zu viel Gewicht.
1: Okay.

0: Vielen Dank.
1: Es geht unheimlich los. Jetzt aber richtig, aber so.

Hoffentlich stört es Ihnen nicht, dass ich trotz strammer Erkältung eine dufte, klare Stimme habe, deren wegen ich hinterm Vorhang schon ein paar Mal mit Reißnägeln gegurgelt habe. 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Hamlets Geist von Erich Kästner.

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1: Der ICE 731 nach Hamburg-Altona fährt heute geändert auf Gleis 14 mit einer voraussichtlichen Verspätung von 55 Minuten ein.

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Verzögerte Bereitstellung eines Zugs, Verspätung eines vorausfahrenden Zugs, Weichenstörung, Gleiswechsel, Tiere im Gleis, dem Zugpersonal, dem ist zu heiß, Verzögerung im Betriebsablauf, Personenschaden, hör mir auf, Polizeieinsatz, da tütata, eine Signalstörung, hier eine defekte Tür da, Reparatur am Zug, von der keiner was weiß, Reparatur am Gleis, ey, was ein Scheiß, der Lokführer, der ist nicht da, ob er noch kommt, das ist nicht klar.

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Damen und Herren, haben wir für heute unser Letztes gegeben. Wir wünschen uns, ja, wir hoffen inständig, dass es nicht auch das letzte Mal war. In diesem Sinne noch einen schönen Abend und danke fürs Zuhören.

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Ja, wenn man sowas hört, denkt man sich doch, Mann, was müssen die Holländer für einen Spaß haben? Also ich würde da spontan reagieren mit, ja, ich dich auch, aber sag das nicht nochmal zu mir. Du. Ich weiß ja nicht, haben wir Holländer hier heute Abend? Nicht, dass ich mich in die Nesseln setze. Refrain, wo immer du auch wohnst. 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

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Kono Melodie o kimi ni okkono yo, donagaki mutai desu yo, o dare yori kimi yo aishiteru. Das war Japanisch. Ich habe noch eine russische Strophe, ich kann die aber noch nicht aussprechen. Deshalb singe ich jetzt quasi als Finnisch. Finnisch. Tachton yokka sella kie lele laula. 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Quinka rakastan sinua. Rakastan sinua, meine Damen und Herren. Ich liebe dich auf Finnisch. Ist das nicht schön? Wobei, ich habe mir sagen lassen, die sagen das nicht. Ja, gibt es zwar in der finnischen Sprache, aber sagen die nicht. Ich meine, okay, ist ja schön, wenn man es nicht braucht. Also, wenn sich das von selber versteht, meine ich. Aber es gibt ja auch Momente, da möchte man das gerne sagen. Und deshalb habe ich mich schon gefragt, warum sagen die das nicht, warum? Hab dann aber sehr lange nachgedacht und bin, wie ich denke, zu einem recht plausiblen Ergebnis gekommen. Finnland ist, wie wir alle wissen, eher dünn besiedelt. Und so passiert es, na, ich sag mal, recht selten. Dass sich in den unendlichen Weiten der finnischen Taiga zufällig mal ein Finne und eine Finnin finden. Na und wenn, dann quatschen die nicht lange. Wo immer du auch wohnst, ich weiß genau, dankeschön, dass es dich gibt, die Frau, in die ich bin.

Diesen Abschlussrefrain habe ich neulich mal meiner Mitbewohnerin vorgesungen. In Berlin. Ich habe sie gefragt, findest du den nicht ein bisschen kitschig oder pathetisch? Und sie meinte, nein, nein, nein, der ist toll. Während sie sich so die Tränen der Rührung aus dem Augenwinkel drückte. Und habe ich gedacht, cool. Und habe das einen Tag später dann mal einen guten Freund vorgespielt und meinte dann, ja, yeah, guck mal, hier mein neues Liebeslied. Sag mal, wie findest du das? Und er meinte dann, das ist ja wohl total kitschig und pathetisch. Ey Mann, das kannst du so nicht bringen. Bis ans Ende der Welt. Wer soll denn das bezahlen? Du? Ja, sei doch mal ein bisschen realistisch. Auf seinen Drängen hin habe ich dann das Lied wie folgt überarbeitet. Wo immer du auch wohnst, am besten du kommst her und lernst erstmal.

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